0: denn ich kriegte keinen Gruß und auch keinen Abschiedskuss von Monika.
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